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1: Im Studio Dirk Justes. Versöhnlicher Abschluss für England bei der Fußball-WM. Die Mannschaft von Trainer Thomas Tuchel hat das Spiel um Platz 3 in Miami spektakulär mit 6:4 gewonnen. Es ist Englands beste WM seit dem Titelgewinn 1966. Nach einem 0:4 Rückstand zur Halbzeit kam Frankreich nochmal ran. Für Didier Deschamps war es das letzte Spiel als französischer Nationaltrainer. Nachfolger soll wohl Fußballlegende Zinedine Zidane werden. Am Abend unserer Zeit treffen dann im WM-Finale Europameister Spanien und Titelverteidiger Argentinien aufeinander. Die Leihmutter-Affäre hat jetzt zum Rücktritt von Jens Spahn als Unionsfraktionschef geführt. Kanzler Merz hat den Schritt als richtig und unvermeidlich bezeichnet. Spahn und sein Mann waren in den USA mit Hilfe einer Leihmutter Eltern geworden. In Deutschland ist das Verfahren verboten. CDU-Urgestein Wolfgang Bosbach sagt bei NTV:
2: Das ist der letzte Tropfen auf einem ohnehin schon gut gefüllten Fass. Und hier geht es an die Grundlagen einer C-Partei, an das christliche Fundament unserer Partei. Und wenn man doch dran geht, wenn das Fundament bröckelt, ist eine ganz andere Substanz, als wenn es um die eine oder andere politische Sachfrage geht, die man ganz unterschiedlich beurteilen kann.
1: Innenminister Dobrindt warnt vor einer verschärften Sicherheitslage in Deutschland. Er sagte der Welt am Sonntag, dass Anschlagspläne gegen unser Land klar erkennbar seien. Tim Britztrup mit den Infos.
3: Vor dem Hintergrund hat er die Bedrohungslage von abstrakt auf hoch gestellt. Bedeutet, in Deutschland ist jederzeit mit einem Anschlag zu rechnen. Der CSU-Politiker will deswegen die deutschen Nachrichtendienste zu echten Geheimdiensten umbauen. In akuten Terrorlagen sollen beispielsweise Verfassungsschützer auch Wohnungen durchsuchen dürfen, wenn die Polizei nicht rechtzeitig da ist. Bislang beschränkt sich das Aufgabenfeld auf Sammeln und Auswerten von Informationen.
1: Die SPD will auf Biegen und Brechen eine Vermögensteuer und eine höhere Erbschaftssteuer. Generalsekretär Klüssendorf hat in der Neuen Osnabrücker Zeitung harte Debatten mit der Union nach der Sommerpause angekündigt. Gerade in Deutschland gäbe es eine zunehmende Konzentration von Vermögen, sagte er. Der Waldbrand im Müritz-Nationalpark ist noch nicht gelöscht. Am östlichen Rand schlagen weiter vereinzelt Flammen hoch. Rund 370 Kräfte sind im Einsatz. Der Löschhubschrauber konnte mittlerweile abgezogen werden. Altmunition erschwert die Arbeiten aber weiterhin. Urlauber sollen das Gebiet weiträumig meiden.
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4: Mit KI-Support. Viele Wolken und dazu immer mal wieder Schauer. Das ist gerade vor allem im Norden und Osten ein Thema. Sonst ist es oft schon trocken mit klareren Phasen. Aktuell liegen die Temperaturen bei etwa 11 bis 7 Grad. Heute wird es dann gemischt. Richtung Alpen ziehen anfangs noch öfter Schauer und kurze Gewitter durch, später eher vereinzelt. Und von Südwesten her setzt sich öfter sonnigeres Wetter durch bei 17 bis 25 Grad.
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1: Im Studio Dirk Justes. Bei der Fußball-WM hat sich England in einer spektakulären Partie die Bronzemedaille geholt. Am Ende stand es im Spiel um Platz 3 in Miami gegen Frankreich 6:4. Und dann steigt heute vor den Toren New Yorks das WM-Finale. Ab 21 Uhr unserer Zeit spielt Spanien gegen Argentinien. Uwe Schimonek blickt voraus.
2: Der amtierende Weltmeister Argentinien kann mit einem Sieg die erste Titelverteidigung seit 64 Jahren klarmachen. Doch die aktuellen Europameister aus Spanien gelten den meisten Experten als die Favoriten. Zu stabil ist die Mannschaft um den erst 19-jährigen Lamine Yamal und seit sagenhaften 37 Spielen unbesiegt. Allerdings ist da auf der anderen Seite Lionel Messi. Der könnte Yamals Vater sein, ist aber immer noch für besondere Momente gut.
1: Jens Spahn tritt in der Leihmutter-Affäre als Unionsfraktionschef zurück. Das hat er in einem Schreiben mitgeteilt. Zuletzt war der Druck immer größer geworden. Auch Kanzler Merz soll ihn zu dem Schritt aufgefordert haben. Leihmutterschaft ist in Deutschland verboten. Die CDU hatte ihre Haltung dazu erst vor kurzem bekräftigt. CDU-Urgestein Wolfgang Busbach sagt bei NTV.
3: Die Politiker im Bundestag machen Regeln für 84 Millionen Menschen. Sie erwarten, dass die Bevölkerung sich an diese Regeln hält. Jens Spahn hat nicht gegen Gesetze in Deutschland verstoßen, aber er hat sie umgangen. Und wenn dann der Eindruck entsteht, Politiker können sich mehr erlauben als der Durchschnitt der Bevölkerung, vor allen Dingen, wenn sie viel Geld haben, geht gar nicht.
1: Die SPD lässt beim Thema Steuererhöhungen nicht locker. Generalsekretär Klüssendorf kündigte in der Neuen Osnabrücker Zeitung eine harte Auseinandersetzung mit der Union um die Rückkehr der Vermögenssteuer an. Und auch für eine höhere Erbschaftssteuer will er sich weiter stark machen. Nach der Attacke auf einen Bahnsicherheitsmitarbeiter, der dann aus einem fahrenden Zug stürzte, ist der Tatverdächtige wieder auf freiem Fuß. Gegen ihn wurde kein Haftbefehl erlassen. Er soll den Security-Mann auf der Fahrt von Offenburg nach Karlsruhe angegriffen haben. Der Sicherheitsmitarbeiter stürzte aus dem Zug und wurde schwer verletzt. In der Schweiz sind fast 100 Schafe vom Blitz erschlagen worden. Etwa 80 haben überlebt. Die Tiere standen dicht zusammen auf einer Bergwiese. Über die Schweiz waren in den vergangenen Tagen immer wieder Gewitter hinweggezogen.
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4: Mit KI-Support. Wolkig geht's in den Morgen und im Norden und Osten kann's auch immer mal wieder regnen, vereinzelt mit Gewitter. Im Laufe des Tages wird's Richtung Westen und Südwesten öfter trocken und freundlicher. An den Alpen halten sich anfangs noch Schauer und Gewitter. Die Höchstwerte liegen bei 17 bis 23 Grad. Morgen dann mehr Sonne und Wolken, meist trocken, maximal bis 26 Grad.
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1: Im Studio Dirk Justes. Bei der Fußball-WM hat sich England in einer spektakulären Partie die Bronzemedaille geholt. Am Ende stand es im Spiel um Platz 3 in Miami gegen Frankreich 6:4. Und dann steigt heute vor den Toren New Yorks das WM-Finale. Ab 21 Uhr unserer Zeit spielt Spanien gegen Argentinien. Uwe Schimonek blickt voraus.
2: Der amtierende Weltmeister Argentinien kann mit einem Sieg die erste Titelverteidigung seit 64 Jahren klarmachen. Doch die aktuellen Europameister aus Spanien gelten den meisten Experten als die Favoriten. Zu stabil ist die Mannschaft um den erst 19-jährigen Lamine Yamal und seit sagenhaften 37 Spielen unbesiegt. Allerdings ist da auf der anderen Seite Lionel Messi. Der könnte Yamals Vater sein, ist aber immer noch für besondere Momente gut.
1: Jens Spahn tritt in der Leihmutter-Affäre als Unionsfraktionschef zurück. Das hat er in einem Schreiben mitgeteilt. Zuletzt war der Druck immer größer geworden. Auch Kanzler Merz soll ihn zu dem Schritt aufgefordert haben. Leihmutterschaft ist in Deutschland verboten. Die CDU hatte ihre Haltung dazu erst vor kurzem bekräftigt. CDU-Urgestein Wolfgang Busbach sagt bei NTV.
3: Die Politiker im Bundestag machen Regeln für 84 Millionen Menschen. Sie erwarten, dass die Bevölkerung sich an diese Regeln hält. Jens Spahn hat nicht gegen Gesetze in Deutschland verstoßen, aber er hat sie umgangen. Und wenn dann der Eindruck entsteht, Politiker können sich mehr erlauben als der Durchschnitt der Bevölkerung, vor allen Dingen, wenn sie viel Geld haben, geht gar nicht.
1: Die SPD lässt beim Thema Steuererhöhungen nicht locker. Generalsekretär Klüssendorf kündigte in der Neuen Osnabrücker Zeitung eine harte Auseinandersetzung mit der Union um die Rückkehr der Vermögenssteuer an. Und auch für eine höhere Erbschaftssteuer will er sich weiter stark machen. Nach der Attacke auf einen Bahnsicherheitsmitarbeiter, der dann aus einem fahrenden Zug stürzte, ist der Tatverdächtige wieder auf freiem Fuß. Gegen ihn wurde kein Haftbefehl erlassen. Er soll den Security-Mann auf der Fahrt von Offenburg nach Karlsruhe angegriffen haben. Der Sicherheitsmitarbeiter stürzte aus dem Zug und wurde schwer verletzt. In der Schweiz sind fast 100 Schafe vom Blitz erschlagen worden. Etwa 80 haben überlebt. Die Tiere standen dicht zusammen auf einer Bergwiese. Über die Schweiz waren in den vergangenen Tagen immer wieder Gewitter hinweggezogen.
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4: Mit KI-Support. Heute Morgen hängen viele Wolken drin und ab und zu gibt's auch mal Regen, teils mit kurzen Gewittern, an der Küste ebenfalls. Später wird's im Westen und Südwesten freundlicher mit mehr Sonne, während sonst immer mal Schauer unterwegs sind. Die Höchstwerte liegen bei 17 bis 25 Grad. Morgen dann oft sonnig und trocken, maximal bis 26 Grad.
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1: Im Studio Dirk Justes. Bei der Fußball-WM hat sich England in einer spektakulären Partie die Bronzemedaille geholt. Am Ende stand es im Spiel um Platz 3 in Miami gegen Frankreich 6:4. Und dann steigt heute vor den Toren New Yorks das WM-Finale. Ab 21 Uhr unserer Zeit spielt Spanien gegen Argentinien. Uwe Schimonek blickt voraus.
2: Der amtierende Weltmeister Argentinien kann mit einem Sieg die erste Titelverteidigung seit 64 Jahren klarmachen. Doch die aktuellen Europameister aus Spanien gelten den meisten Experten als die Favoriten. Zu stabil ist die Mannschaft um den erst 19-jährigen Lamine Yamal und seit sagenhaften 37 Spielen unbesiegt. Allerdings ist da auf der anderen Seite Lionel Messi. Der könnte Yamals Vater sein, ist aber immer noch für besondere Momente gut.
1: Jens Spahn tritt in der Leihmutter-Affäre als Unionsfraktionschef zurück. Das hat er in einem Schreiben mitgeteilt. Zuletzt war der Druck immer größer geworden. Auch Kanzler Merz soll ihn zu dem Schritt aufgefordert haben. Leihmutterschaft ist in Deutschland verboten. Die CDU hatte ihre Haltung dazu erst vor kurzem bekräftigt. CDU-Urgestein Wolfgang Busbach sagt bei NTV.
3: Die Politiker im Bundestag machen Regeln für 84 Millionen Menschen. Sie erwarten, dass die Bevölkerung sich an diese Regeln hält. Jens Spahn hat nicht gegen Gesetze in Deutschland verstoßen, aber er hat sie umgangen. Und wenn dann der Eindruck entsteht, Politiker können sich mehr erlauben als der Durchschnitt der Bevölkerung, vor allen Dingen, wenn sie viel Geld haben, geht gar nicht.
1: Die SPD lässt beim Thema Steuererhöhungen nicht locker. Generalsekretär Klüssendorf kündigte in der Neuen Osnabrücker Zeitung eine harte Auseinandersetzung mit der Union um die Rückkehr der Vermögenssteuer an. Und auch für eine höhere Erbschaftssteuer will er sich weiter stark machen. Nach der Attacke auf einen Bahnsicherheitsmitarbeiter, der dann aus einem fahrenden Zug stürzte, ist der Tatverdächtige wieder auf freiem Fuß. Gegen ihn wurde kein Haftbefehl erlassen. Er soll den Security-Mann auf der Fahrt von Offenburg nach Karlsruhe angegriffen haben. Der Sicherheitsmitarbeiter stürzte aus dem Zug und wurde schwer verletzt. In der Schweiz sind fast 100 Schafe vom Blitz erschlagen worden. Etwa 80 haben überlebt. Die Tiere standen dicht zusammen auf einer Bergwiese. Über die Schweiz waren in den vergangenen Tagen immer wieder Gewitter hinweggezogen.
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4: Mit KI-Support. Ziemlich wolkig geht's in den Morgen und ab und zu sind auch ein paar Tropfen oder ein kurzer Schauer drin. Im Laufe des Tages wird's dann freundlicher. Gerade vom Südwesten her kommt mehr Sonne durch, während es im Norden eher bei Schauern bleibt, vereinzelt mit Gewitter. Die Höchstwerte liegen bei 19 bis 25 Grad. Morgen im Norden weiter viele Wolken mit Schauern und einzelnen Gewittern, sonst oft sonnig, maximal bis 26 Grad.
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Du wirst ganz nass. Schon spät, komm. 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Wo ist dein Schuh? Du hast ihn verloren, als ich dir den Weg zeigen musste. Wer hat verloren? Du dich? Ich mich? Oder? Oder wir uns?

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Newsflash! In den letzten Monaten ist die Zahl der vermissten Personen dramatisch angestiegen. Die jüngste Veröffentlichung der lokalen Polizeibehörde berichtet von einem weiteren tragischen Fall. Es handelt sich um ein 19-jähriges Mädchen, das zuletzt vor 14 Tagen gesehen wurde. Die Polizei schließt die Möglichkeit nicht aus, dass es sich hier um ein Verbrechen handelt.

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1: Im Studio Dirk Justes. Bei der Fußball-WM hat sich England in einer spektakulären Partie die Bronzemedaille geholt. Am Ende stand es im Spiel um Platz 3 in Miami gegen Frankreich 6:4. Und dann steigt heute vor den Toren New Yorks das WM-Finale. Ab 21 Uhr unserer Zeit spielt Spanien gegen Argentinien. Uwe Schimonek blickt voraus.
2: Der amtierende Weltmeister Argentinien kann mit einem Sieg die erste Titelverteidigung seit 64 Jahren klarmachen. Doch die aktuellen Europameister aus Spanien gelten den meisten Experten als die Favoriten. Zu stabil ist die Mannschaft um den erst 19-jährigen Lamine Yamal und seit sagenhaften 37 Spielen unbesiegt. Allerdings ist da auf der anderen Seite Lionel Messi. Der könnte Yamals Vater sein, ist aber immer noch für besondere Momente gut.
1: Jens Spahn tritt in der Leihmutter-Affäre als Unionsfraktionschef zurück. Das hat er in einem Schreiben mitgeteilt. Zuletzt war der Druck immer größer geworden. Auch Kanzler Merz soll ihn zu dem Schritt aufgefordert haben. Leihmutterschaft ist in Deutschland verboten. Die CDU hatte ihre Haltung dazu erst vor kurzem bekräftigt. CDU-Urgestein Wolfgang Busbach sagt bei NTV.
3: Die Politiker im Bundestag machen Regeln für 84 Millionen Menschen. Sie erwarten, dass die Bevölkerung sich an diese Regeln hält. Jens Spahn hat nicht gegen Gesetze in Deutschland verstoßen, aber er hat sie umgangen. Und wenn dann der Eindruck entsteht, Politiker können sich mehr erlauben als der Durchschnitt der Bevölkerung, vor allen Dingen, wenn sie viel Geld haben, geht gar nicht.
1: Die SPD lässt beim Thema Steuererhöhungen nicht locker. Generalsekretär Klüssendorf kündigte in der Neuen Osnabrücker Zeitung eine harte Auseinandersetzung mit der Union um die Rückkehr der Vermögenssteuer an. Und auch für eine höhere Erbschaftssteuer will er sich weiter stark machen. Nach der Attacke auf einen Bahnsicherheitsmitarbeiter, der dann aus einem fahrenden Zug stürzte, ist der Tatverdächtige wieder auf freiem Fuß. Gegen ihn wurde kein Haftbefehl erlassen. Er soll den Security-Mann auf der Fahrt von Offenburg nach Karlsruhe angegriffen haben. Der Sicherheitsmitarbeiter stürzte aus dem Zug und wurde schwer verletzt. In der Schweiz sind fast 100 Schafe vom Blitz erschlagen worden. Etwa 80 haben überlebt. Die Tiere standen dicht zusammen auf einer Bergwiese. Über die Schweiz waren in den vergangenen Tagen immer wieder Gewitter hinweggezogen.
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4: Mit KI-Support. Viele Wolken sind heute am Vormittag am Himmel und ab und zu kommt auch mal Regen runter, vereinzelt mit einem kurzen Gewitter. Später wird es von Westen her freundlicher und oft trocken. Nur Richtung Alpen kann am Nachmittag nochmal ein Gewitter dabei sein. Dazu Höchstwerte zwischen 19 und 25 Grad. Morgen dann mehr Sonne, aber ab und zu noch Schauer, maximal bis 26 Grad.
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1: Im Studio Dirk Justes. Bei der Fußball-WM hat sich England in einer spektakulären Partie die Bronzemedaille geholt. Am Ende stand es im Spiel um Platz 3 in Miami gegen Frankreich 6:4. Und dann steigt heute vor den Toren New Yorks das WM-Finale. Ab 21 Uhr unserer Zeit spielt Spanien gegen Argentinien. Uwe Schimonek blickt voraus.
2: Der amtierende Weltmeister Argentinien kann mit einem Sieg die erste Titelverteidigung seit 64 Jahren klarmachen. Doch die aktuellen Europameister aus Spanien gelten den meisten Experten als die Favoriten. Zu stabil ist die Mannschaft um den erst 19-jährigen Lamine Yamal und seit sagenhaften 37 Spielen unbesiegt. Allerdings ist da auf der anderen Seite Lionel Messi. Der könnte Yamals Vater sein, ist aber immer noch für besondere Momente gut.
1: Jens Spahn tritt in der Leihmutter-Affäre als Unionsfraktionschef zurück. Das hat er in einem Schreiben mitgeteilt. Zuletzt war der Druck immer größer geworden. Auch Kanzler Merz soll ihn zu dem Schritt aufgefordert haben. Leihmutterschaft ist in Deutschland verboten. Die CDU hatte ihre Haltung dazu erst vor kurzem bekräftigt. CDU-Urgestein Wolfgang Busbach sagt bei NTV.
3: Die Politiker im Bundestag machen Regeln für 84 Millionen Menschen. Sie erwarten, dass die Bevölkerung sich an diese Regeln hält. Jens Spahn hat nicht gegen Gesetze in Deutschland verstoßen, aber er hat sie umgangen. Und wenn dann der Eindruck entsteht, Politiker können sich mehr erlauben als der Durchschnitt der Bevölkerung, vor allen Dingen, wenn sie viel Geld haben, geht gar nicht.
1: Die SPD lässt beim Thema Steuererhöhungen nicht locker. Generalsekretär Klüssendorf kündigte in der Neuen Osnabrücker Zeitung eine harte Auseinandersetzung mit der Union um die Rückkehr der Vermögenssteuer an. Und auch für eine höhere Erbschaftssteuer will er sich weiter stark machen. Nach der Attacke auf einen Bahnsicherheitsmitarbeiter, der dann aus einem fahrenden Zug stürzte, ist der Tatverdächtige wieder auf freiem Fuß. Gegen ihn wurde kein Haftbefehl erlassen. Er soll den Security-Mann auf der Fahrt von Offenburg nach Karlsruhe angegriffen haben. Der Sicherheitsmitarbeiter stürzte aus dem Zug und wurde schwer verletzt. In der Schweiz sind fast 100 Schafe vom Blitz erschlagen worden. Etwa 80 haben überlebt. Die Tiere standen dicht zusammen auf einer Bergwiese. Über die Schweiz waren in den vergangenen Tagen immer wieder Gewitter hinweggezogen.
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4: Mit KI-Support. Viele Wolken sind heute am Vormittag am Himmel und ab und zu kommt auch mal Regen runter, vereinzelt mit einem kurzen Gewitter. Später wird es von Westen her freundlicher und oft trocken. Nur Richtung Alpen kann am Nachmittag nochmal ein Gewitter dabei sein. Dazu Höchstwerte zwischen 19 und 25 Grad. Morgen dann mehr Sonne, aber ab und zu noch Schauer, maximal bis 26 Grad.
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0: Und damit hallo und herzlich willkommen zu eurem Top 20 Countdown mit Ted und Felix. Letzterer bin ich und Ted kommt gleich. In den nächsten zwei Stunden werfen wir wieder einen Blick auf die Verkaufscharts verschiedener deutscher Internetportale. Wir hören Neuzugänge in der ersten und die Top 20 der zweiten Stunde. Und außerdem hören wir wie immer auch aktuelle Hits aus den Charts aus England und aus Amerika. Und wer ist heute so alles dabei? Das verrät uns Ted.
1: Hallo, heute hören wir unter anderem Neutitel von Ella Bright, Teddy Swims und Jupiter Jones. Aktuelle Hits von Bonnie Tyler, Barry Tunes und Take That. Und natürlich unsere Nummer 1.
0: Tja, aber bevor es so richtig losgeht, noch ein Blick zurück auf die drei bestplatzierten Titel der deutschen Download-Charts aus der vergangenen Woche.
2: Number 3.
0: Und da ist diese sechswöchige Nummer 1 wieder gestiegen von der 4 auf die Nummer 3. Bebe Rexha und Faceless und der Hit New Religion.
2: Number 2.
0: Und wir hatten eine neue Nummer 1, denn die alte Nummer 1 war die neue Nummer 2. Nach 4 Wochen auf der 1 gefallen, von der 1 auf die Nummer 2. Shakira und der Burna Boy und Die Die.
2: Number 1.
0: Und das hier waren sie, die neue Nummer 1 vor 7 Tagen, gestiegen von der Nummer 2 zum zweiten Mal auf der Nummer 1. Ügel, Imael, Angel und Alternati und Moving to the Sun.
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0: Das war der erste neue Hit diese Woche in den deutschen Download-Charts. Eingestiegen auf der 51, das war Sombra und My Body Isn't Ready.
1: My Body Isn't Ready ist die dritte Single-Auskopplung aus dem angekündigten zweiten Studioalbum von Sombra. Er sagt über diesen Titel, ich habe diesen Song darüber geschrieben, wie ich jedes Mal, wenn ich jemanden begehre, zu unsicher bezüglich meines Körpers bin, um etwas zu unternehmen. Sombra, My Body Isn't Ready.

Eingestiegen auf der Nummer 88 diese Woche in den Singlecharts in England, das war Coulter und der Hit Trapped. Und dieser steigt diese Woche von der 82 auf die 52 in England. Hier sind Josh Baker und Poppy Basecombe und der Hit

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1: Jupiter Jones und zurück in den deutschen Download-Charts, diese Woche eingestiegen auf der 39. Und wie heißt der Hit? Ich weiß es doch auch nicht.
2: Ich weiß es doch auch nicht, ist die erste Single-Auskopplung aus dem angekündigten 8. Studioalbum der deutschen Band Jupiter Jones. Über das Album sagen die Mitglieder, es wurden zum ersten Mal in der Geschichte der Band deutlich mehr Songs geschrieben, als so ein Album eigentlich braucht. Weil Zeit einfach ging, die Ideen waren da, der Drang, die Not, der Bock. Jupiter Jones, ich weiß es doch auch nicht.
1: Es ist wenig los diese Woche in den internationalen Charts, das werden wir noch sehen. Bisher ein Aufsteiger aus den Single-Charts aus England und zwar gestiegen von der 32 auf die 22. Dies hier ist Sienna Spyro, ihr neuester Hit und der heißt Great Expectation.

0: Das war der neueste Hit von Teddy Swims und er ist neu auf der 36 in den deutschen Downloadcharts. Er heißt Break Up in Reverse.
1: Break Up in Reverse ist die dritte Single-Auskopplung aus dem angekündigten dritten Studioalbum von Teddy Swims. Es ist ein autobiografischer Song. Es geht dabei um das Ende der Beziehung von Teddy und seiner Freundin Rach Wright, mit der er auch einen Sohn hat. Der Song konnte schon die 2 der Charts Neuseeland erreichen. Teddy Swims, Break Up in Reverse.
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Es war im September des Jahres 1968, da belegte dieser Titel hier für 2 Wochen die Nummer 1 in der Singleparade in England. Im Jahre 2026 gesungen als Hymne für den Mittelfeldspieler Jude Bellingham. Und deswegen diese Woche ein WNP auf der Nummer 24 in England, die Beatles und Hey Jude. Und die Nummer 18 steigt von der Nummer 20 in England. Hier ist Stella Lefty und der Hit Boston. 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

0: Auch das Erneuzgang diese Woche in den deutschen Download-Charts, eingestiegen auf der 33, das war Ella Bright mit ihrer Version von Cherry Pie.
1: Ella Bright ist 22 Jahre alt, sie stammt aus New York und ist Schauspielerin. Ihr Titel Cherry Pie wurde 1990 geschrieben und zunächst von der amerikanischen Rockband Warrant aufgenommen. Ella Bright hat ihn nun für die Fernsehserie Off Campus gesungen. Sie spielt dort die Studentin Hannah Wells, die den Titel bei einer Karaoke-Veranstaltung singt. Ella Bright, Cherry Pie.
0: Und dies hier für 3 Wochen die Nummer 2 im Juli 1998 in England. Jetzt ein Re-Entry auf der 20. Hier sind Fat Lass und hier ist der Hit Vindaloo. 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

0: Eingestiegen auf der 31 diese Woche in den deutschen Downloadcharts, das waren Kygo und Max McKnown und Take Me Back.
1: Take Me Back ist die 5. Single-Veröffentlichung von Kygo in diesem Jahr. Für die Vocals ist diesmal Max McKnown dabei. Der ist 25 Jahre alt und stammt aus Oregon. In den USA konnte er schon ein Album und 2 Singles in die Charts bringen. Take Me Back ist sein erster Hit bei uns. Kygo und Max McKnown, Take Me Back.

habe vorhin bereits erwähnt, es ist wenig los in den internationalen Charts an diesem Wochenende. Viele Titel in England sind Re-Entries und dies Werk hier ist seit 57 soliden Wochen platziert und diese Woche zum 17. Mal auf der Nummer 1. Noch eine Woche und der alte Rekord von Frankie Lane wird gebrochen. Das sind Sam Fender und Olivia Dean und Rain Me In. Und dies hier war letzte Woche neu Zugang in den Singlecharts in England. Diese Woche neuer Hit in den Singlecharts in Amerika und zwar eingestiegen auf der 26. Hier ist Beyoncé und Morning Dew, Klammer auf, Donk, Klammer zu.

0: Neue Musik auf der Nummer 27 diese Woche in den deutschen Download-Chart. Das waren Aztec, DJ Coco und Kurt D. und der Hit Everything's Alright.
1: Aztec ist 42 Jahre alt, er stammt aus Rotterdam in den Niederlanden und heißt eigentlich Kai Fitzgerald. Er ist der Sohn des schottischen Sängers Scott Fitzgerald, der 1978 in den deutschen Charts einen Hit mit dem Titel If I Had Words hatte. Aztec arbeitet vor allem als Songautor und hat schon Titel für die Jonas Brothers, Pitbull und The Wanted geschrieben. Nun kommt er auch zu uns. Aztec und DJ Coco featuring Kurt D. Everything's Alright.
0: Tja, und bevor wir jetzt gleich zu den 20 größten Download-Hits der Woche kommen, überrascht die Nummer 1 aus den Single-Charts aus Amerika. Der Top-Ansteiger dort eingestiegen auf der 26. Wie gesagt, wenig los in den internationalen Charts. Dies jetzt zum 3.

Wir haben diese Woche 4 Neuzugänge unter den ersten 20 in den deutschen Download-Charts. Der erste auf der 20, gestiegen von der 37, das waren Take That und Sweet July. Und dies hier, letzte Woche auf der Nummer 19, diese Woche auf der Nummer 19, hier ist Benson Boone und The Time of My Life.

Er fällt von der 17 auf die 18 diese Woche in den deutschen Downloadcharts. Das war Mark Medlock und Back into the Sun. Auf der 17 von der 50 gefallen Alex Warren und Fever Dream. Und hier ist die 16 gestürzt von der Nummer 4 Chemo Sounds und Rye Slow, Fall Fast.

Gefallen von der 13 auf die 15 diese Woche in den deutschen Downloadcharts von Justin Bieber und Nicki Minaj und Beauty and the Beat. Auf der 14 von der 9 gefallen Barry Tunes und Dankbar. Auf Nummer 12 diese Woche von der Nummer 8 gefallen The Second Voice und Let Me Be. Wieder auf der 11, das hören wir gleich, Olivia Rodrigo und Drop Dead. Und hier ist die 13 gestiegen von der 14, wir sind Temper City und C.

Er fällt von der 7 auf die 8 diese Woche in den deutschen Downer-Charts. Das war Harry Styles und American Girls. Tja, und ist hier letzte Woche noch auf der Nummer 5. Und diese Woche gefallen auf die Nummer 7 in den deutschen Downer-Charts. Er zum zweiten Mal im Programm. Sein Name ist Teddy Swims. Und hier ist der Hit Mr. Know-It-All.

0: Der Hit war letzte Woche neu auf der 24 in den deutschen Downloadcharts.
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0: Und er hat es geschafft zu steigen von der 24 auf die Nummer 4, Barry Tunes und Glaub an dich. Und wir haben eine neue Nummer 1. Denn die alte Nummer 1 ist die neue Nummer 3. Nach zwei Wochen auf der 1 gefallen von der 1 auf die 3, Ügel, Email Angel und Alternate und Moving to the Sun.

0: Aus gegebenem Anlass ein Re-Entry in den Single-Charts in England auf der Nummer 29. Und bei uns gestiegen von der 66 auf die Nummer 2. Das war die große Bonnie Tyler und der Hit Total Eclipse of the Heart. Und unsere neue Nummer 1?
1: Unsere neue Nummer 1 ist die 12. neue Nummer 1 bei uns in diesem Jahr. Es ist ein Hit, der 1978 bereits die 2 der deutschen Charts erreicht hatte. Nach 48 Jahren nun auf der Nummer 1. Hier ist Bonnie Tyler mit It's a Heartache.
2: This week's number one.

0: It's a Heartache. Ja, das war's dann für diesmal und bis zum nächsten Mal sagen wir Tschüss.
1: Und Tschüss.
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1: Im Studio Dirk Justes. Bei der Fußball-WM hat sich England in einer spektakulären Partie die Bronzemedaille geholt. Am Ende stand es im Spiel um Platz 3 in Miami gegen Frankreich 6:4. Und dann steigt heute vor den Toren New Yorks das WM-Finale. Ab 21 Uhr unserer Zeit spielt Spanien gegen Argentinien. Uwe Schimonek blickt voraus.
2: Der amtierende Weltmeister Argentinien kann mit einem Sieg die erste Titelverteidigung seit 64 Jahren klarmachen. Doch die aktuellen Europameister aus Spanien gelten den meisten Experten als die Favoriten. Zu stabil ist die Mannschaft um den erst 19-jährigen Lamine Yamal und seit sagenhaften 37 Spielen unbesiegt. Allerdings ist da auf der anderen Seite Lionel Messi. Der könnte Yamals Vater sein, ist aber immer noch für besondere Momente gut.
1: Jens Spahn tritt in der Leihmutter-Affäre als Unionsfraktionschef zurück. Das hat er in einem Schreiben mitgeteilt. Zuletzt war der Druck immer größer geworden. Auch Kanzler Merz soll ihn zu dem Schritt aufgefordert haben. Leihmutterschaft ist in Deutschland verboten. Die CDU hatte ihre Haltung dazu erst vor kurzem bekräftigt. CDU-Urgestein Wolfgang Busbach sagt bei NTV.
3: Die Politiker im Bundestag machen Regeln für 84 Millionen Menschen. Sie erwarten, dass die Bevölkerung sich an diese Regeln hält. Jens Spahn hat nicht gegen Gesetze in Deutschland verstoßen, aber er hat sie umgangen. Und wenn dann der Eindruck entsteht, Politiker können sich mehr erlauben als der Durchschnitt der Bevölkerung, vor allen Dingen, wenn sie viel Geld haben, geht gar nicht.
1: Die SPD lässt beim Thema Steuererhöhungen nicht locker. Generalsekretär Klüssendorf kündigte in der Neuen Osnabrücker Zeitung eine harte Auseinandersetzung mit der Union um die Rückkehr der Vermögenssteuer an. Und auch für eine höhere Erbschaftssteuer will er sich weiter stark machen. Nach der Attacke auf einen Bahnsicherheitsmitarbeiter, der dann aus einem fahrenden Zug stürzte, ist der Tatverdächtige wieder auf freiem Fuß. Gegen ihn wurde kein Haftbefehl erlassen. Er soll den Security-Mann auf der Fahrt von Offenburg nach Karlsruhe angegriffen haben. Der Sicherheitsmitarbeiter stürzte aus dem Zug und wurde schwer verletzt. In der Schweiz sind fast 100 Schafe vom Blitz erschlagen worden. Etwa 80 haben überlebt. Die Tiere standen dicht zusammen auf einer Bergwiese. Über die Schweiz waren in den vergangenen Tagen immer wieder Gewitter hinweggezogen.
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4: Mit KI-Support. Mal mehr, mal weniger Wolken sind heute Mittag dabei. Dazu gibt es im Norden und Osten Schauer und vereinzelt kurze Gewitter. Richtung Nachmittag wird es von Westen her öfter sonnig, während an den Alpen nur noch ab und zu ein Gewitter auftaucht. Dazu Höchstwerte zwischen 17 und 26 Grad. Morgen in der Südhälfte viel Sonne und trocken, maximal bis 26 Grad.

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1: Im Studio Dirk Justes. Bei der Fußball-WM hat sich England in einer spektakulären Partie die Bronzemedaille geholt. Am Ende stand es im Spiel um Platz 3 in Miami gegen Frankreich 6:4. Und dann steigt heute vor den Toren New Yorks das WM-Finale. Ab 21 Uhr unserer Zeit spielt Spanien gegen Argentinien. Uwe Schimonek blickt voraus.
2: Der amtierende Weltmeister Argentinien kann mit einem Sieg die erste Titelverteidigung seit 64 Jahren klarmachen. Doch die aktuellen Europameister aus Spanien gelten den meisten Experten als die Favoriten. Zu stabil ist die Mannschaft um den erst 19-jährigen Lamine Yamal und seit sagenhaften 37 Spielen unbesiegt. Allerdings ist da auf der anderen Seite Lionel Messi. Der könnte Yamals Vater sein, ist aber immer noch für besondere Momente gut.
1: Jens Spahn tritt in der Leihmutter-Affäre als Unionsfraktionschef zurück. Das hat er in einem Schreiben mitgeteilt. Zuletzt war der Druck immer größer geworden. Auch Kanzler Merz soll ihn zu dem Schritt aufgefordert haben. Leihmutterschaft ist in Deutschland verboten. Die CDU hatte ihre Haltung dazu erst vor kurzem bekräftigt. CDU-Urgestein Wolfgang Busbach sagt bei NTV.
3: Die Politiker im Bundestag machen Regeln für 84 Millionen Menschen. Sie erwarten, dass die Bevölkerung sich an diese Regeln hält. Jens Spahn hat nicht gegen Gesetze in Deutschland verstoßen, aber er hat sie umgangen. Und wenn dann der Eindruck entsteht, Politiker können sich mehr erlauben als der Durchschnitt der Bevölkerung, vor allen Dingen, wenn sie viel Geld haben, geht gar nicht.
1: Die SPD lässt beim Thema Steuererhöhungen nicht locker. Generalsekretär Klüssendorf kündigte in der Neuen Osnabrücker Zeitung eine harte Auseinandersetzung mit der Union um die Rückkehr der Vermögenssteuer an. Und auch für eine höhere Erbschaftssteuer will er sich weiter stark machen. Nach der Attacke auf einen Bahnsicherheitsmitarbeiter, der dann aus einem fahrenden Zug stürzte, ist der Tatverdächtige wieder auf freiem Fuß. Gegen ihn wurde kein Haftbefehl erlassen. Er soll den Security-Mann auf der Fahrt von Offenburg nach Karlsruhe angegriffen haben. Der Sicherheitsmitarbeiter stürzte aus dem Zug und wurde schwer verletzt.

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1: Im Studio Dirk Justes. Bei der Fußball-WM hat sich England in einer spektakulären Partie die Bronzemedaille geholt. Am Ende stand es im Spiel um Platz 3 in Miami gegen Frankreich 6:4. Und dann steigt heute vor den Toren New Yorks das WM-Finale. Ab 21 Uhr unserer Zeit spielt Spanien gegen Argentinien. Uwe Schimonek blickt voraus.
2: Der amtierende Weltmeister Argentinien kann mit einem Sieg die erste Titelverteidigung seit 64 Jahren klarmachen. Doch die aktuellen Europameister aus Spanien gelten den meisten Experten als die Favoriten. Zu stabil ist die Mannschaft um den erst 19-jährigen Lamine Yamal und seit sagenhaften 37 Spielen unbesiegt. Allerdings ist da auf der anderen Seite Lionel Messi. Der könnte Yamals Vater sein, ist aber immer noch für besondere Momente gut.
1: Jens Spahn tritt in der Leihmutter-Affäre als Unionsfraktionschef zurück. Das hat er in einem Schreiben mitgeteilt. Zuletzt war der Druck immer größer geworden. Auch Kanzler Merz soll ihn zu dem Schritt aufgefordert haben. Leihmutterschaft ist in Deutschland verboten. Die CDU hatte ihre Haltung dazu erst vor kurzem bekräftigt. CDU-Urgestein Wolfgang Busbach sagt bei NTV.
3: Die Politiker im Bundestag machen Regeln für 84 Millionen Menschen. Sie erwarten, dass die Bevölkerung sich an diese Regeln hält. Jens Spahn hat nicht gegen Gesetze in Deutschland verstoßen, aber er hat sie umgangen. Und wenn dann der Eindruck entsteht, Politiker können sich mehr erlauben als der Durchschnitt der Bevölkerung, vor allen Dingen, wenn sie viel Geld haben, geht gar nicht.
1: Die SPD lässt beim Thema Steuererhöhungen nicht locker. Generalsekretär Klüssendorf kündigte in der Neuen Osnabrücker Zeitung eine harte Auseinandersetzung mit der Union um die Rückkehr der Vermögenssteuer an. Und auch für eine höhere Erbschaftssteuer will er sich weiter stark machen. Nach der Attacke auf einen Bahnsicherheitsmitarbeiter, der dann aus einem fahrenden Zug stürzte, ist der Tatverdächtige wieder auf freiem Fuß. Gegen ihn wurde kein Haftbefehl erlassen. Er soll den Security-Mann auf der Fahrt von Offenburg nach Karlsruhe angegriffen haben. Der Sicherheitsmitarbeiter stürzte aus dem Zug und wurde schwer verletzt. In der Schweiz sind fast 100 Schafe vom Blitz erschlagen worden. Etwa 80 haben überlebt. Die Tiere standen dicht zusammen auf einer Bergwiese. Über die Schweiz waren in den vergangenen Tagen immer wieder Gewitter hinweggezogen.
0: Laut FM Wetter.
4: Mit KI-Support. Viele Wolken und im Nordosten gehen auch immer mal wieder Schauer runter. Vereinzelt kann es noch kurz gewittern. Sonst bleibt es eher trocken. Die Temperaturen gehen in der Nacht runter auf 15 bis 5 Grad. Morgen dann ein Mix aus Wolken und trockenen Phasen, im Nordosten wieder mit Schauern und kurzen Gewittern. Dazu maximal bis 26 Grad.
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1: Im Studio Finn Riebe, sei freundlieb. Jürgen Klopp wird neuer Bundestrainer. Das ist so gut wie ausgemacht. Knackpunkt war ja bisher sein laufender Vertrag bis 2029 bei Red Bull. Klopp sagte nun bei Magenta TV:
2: Ich habe eine Einigung und eine Regelung mit Red Bull gefunden. Eine sehr, sehr großzügige Regelung, wenn man so will. Da ist der Sache praktisch nichts mehr im Wege steht, außer es müssen noch viele Gespräche geführt werden, weil wir ja mit einem Verband sprechen auch. Und da werden viele Leute müssen da informiert werden. Aber es geht alles in die richtige Richtung.
1: Klopp selbst rechnet mit einer offiziellen Bekanntgabe in wenigen Tagen. Kritik an seinem eigenen Tonfall weist Kanzler Merz zurück, aber die Debattenkultur der Opposition kritisierte er wiederum heftig. Merz wirft der Linken und auch den Grünen vor, im Bundestag die gleiche Tonlage wie die AfD anzuschlagen. Merz sagte im Zweiten:
3: Wir haben es mit einer Vertrauenskrise der Demokratie insgesamt zu tun. Und daran arbeiten wir in der Koalition. Das ist nicht nur die Aufgabe einer Regierung, ist auch die Aufgabe aller demokratischen Parteien.
1: Wer übernimmt bei der Union den Fraktionsvorsitz? Nach Jens Spahns Rücktritt sind mehrere Kandidaten im Gespräch. Von Kanzleramtschef Frei über Generalsekretär Linnemann und Günther Krings aus NRW bis zu Bundesinnenminister Dobrindt. Was nicht verkauft wird oder zurückkommt, einfach ab in den Schredder. Ab sofort nicht mehr. Für die großen Modeketten gelten in der EU jetzt neue Regeln, Mia Hehn.
4: Genau, große Unternehmen müssen unverkaufte Kleidung oder Schuhe ab sofort spenden, anderweitig verwenden oder aufarbeiten und nicht einfach vernichten. Ziel ist es, Müll zu vermeiden und die Produktion von Massen an Billigklamotten unattraktiv zu machen. Richtig so, findet Bundesumweltminister Schneider. Er sagt, wir können uns eine Wegwerfgesellschaft nicht länger leisten. Unverkaufte, neuwertige Kleidung und Schuhe gehören nicht in den Müll, sondern sind wertvolle Ressourcen.
1: Formel-1-Pilot Kimi Antonelli hat den großen Preis von Belgien gewonnen. Der Italiener verwies im Mercedes den Ferrari-Piloten Charles Leclerc und Max Verstappen im Red Bull auf die Plätze 2 und 3. Antonelli bleibt Gesamtführender.
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5: Mit KI-Support. Viele Wolken und im Nordosten gehen auch immer mal wieder Schauer runter. Vereinzelt kann es noch kurz gewittern. Sonst bleibt es eher trocken. Die Temperaturen gehen in der Nacht runter auf 15 bis 5 Grad. Morgen dann ein Mix aus Wolken und trockenen Phasen, im Nordosten wieder mit Schauern und kurzen Gewittern. Dazu maximal bis 26 Grad.
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1: Im Studio von Riebe sei freundlieb. Spanien ist Weltmeister. Die Spanier haben sich im Finale der Fußball-WM mit 1:0 gegen Argentinien nach Verlängerung durchgesetzt. Uwe Schimonek berichtet.
2: Der eingewechselte Torres schießt Spanien am Ende zum zweiten WM-Titel. Vorher ein zähes Spiel, eine Halbzeitshow mit Starauflauf und Überlänge. Spanien erst zum Ende hin zwingender, Argentinien nach einem Platzverweis gegen Ende der regulären Spielzeit in Unterzahl und bis kurz vor Schluss ohne Torchancen. Nach dem Sieg liegen sich glückselige Spanier in den Armen. Die entthronten Titelverteidiger um Superstar Messi kassieren bei einem Gerangel nach Spielende noch eine rote Karte.
1: Red Bull hat offenbar den Weg für Jürgen Klopp zum Bundestrainer freigemacht. Wie der 59-Jährige am Abend bei Magenta TV bestätigt hat, gibt es eine Einigung mit seinem Arbeitgeber. Philipp Nützig berichtet.
3: Klopp hat eigentlich noch einen Vertrag bis 2029. Red Bull soll Klopp da aber sehr großzügig entgegengekommen sein. Nun müssen noch ein paar letzte Details mit dem DFB geklärt werden. Das soll aber alles eine Sache von wenigen Tagen sein, sagte Klopp. Die Zeit drängt, denn in gut 2 Monaten steht bereits die nächste Länderspielpause an und die hat es in sich. Innerhalb von 2 Wochen spielt die DFB-Elf gleich 4 Nations-League-Partien, unter anderem gegen die Niederlande.
1: Nach dem Rücktritt von Jens Spahn deutet Kanzler Merz ein Stühlerücken im Kabinett an. Im ZDF sagte er, das könnte eine Gelegenheit sein, nochmal über die Aufstellung der Regierung nachzudenken. Denn unter anderem wird Kanzleramtschef Frei als neuer Unionsfraktionschef gehandelt. Was nicht verkauft wird oder zurückkommt, kommt in den Schredder. Ab sofort nicht mehr. Die großen Modeketten dürfen in der EU unverkaufte Kleidung und Schuhe nicht mehr einfach vernichten. Sondern müssen sie zum Beispiel spenden, um Müll zu vermeiden und die Umwelt zu schonen. Nach der Attacke auf einen Bahnmitarbeiter in Baden-Württemberg ist der Verdächtige wieder auf freiem Fuß. Er soll einen Sicherheitsmitarbeiter angegriffen haben, der dann aus dem fahrenden Zug stürzte. Das Gericht entschied sich gegen den Haftbefehl, weil der Verdächtige nicht damit rechnen konnte, dass sich die Zugtür bei voller Fahrt öffnet.
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4: Mit KI-Support. Viele Wolken sind gerade unterwegs, dazu fällt nach Osten zu anfangs noch etwas Regen, der aber nachlässt und dann abzieht, sonst bleibt es meist trocken. Die Temperaturen liegen aktuell zwischen 15 und 6 Grad. Heute gibt's dann je nach Ecke Sonne und Wolken, an der Nordsee auch längere sonnige Abschnitte und im Nordosten gehen immer wieder Schauer und kurze Gewitter runter, dazu 17 bis 26 Grad.
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1: Im Studio von Riebe sei freundlieb. Spanien ist Fußball-Weltmeister. Die Spanier haben das WM-Finale gegen Argentinien mit 1:0 nach Verlängerung gewonnen. Matchwinner ist Ferran Torres. Der Joker erzielte den entscheidenden Treffer. Nach dem Abpfiff kannte der Jubel in Spanien keine Grenzen mehr. Ja, so klang das nach dem Abpfiff um kurz nach 0 Uhr in Palma de Mallorca. Das Finale war lange umkämpft und chancenarm, mit einer Halbzeitshow mit Starauflauf und Überlänge. Argentinien musste die Verlängerung nach einer gelb-roten Karte in Unterzahl spielen. Für Spanien ist es der zweite Weltmeistertitel nach 2010. Jürgen Klopp wird neuer Bundestrainer. Das ist so gut wie ausgemacht. Knackpunkt war ja bisher sein laufender Vertrag bis 2029 bei Red Bull. Klopp sagte nun bei Magenta TV:
2: Ich habe eine Einigung und eine Regelung mit Red Bull gefunden. Eine sehr, sehr großzügige Regelung, wenn man so will. Da ist der Sache praktisch nichts mehr im Wege steht. Außer, es müssen noch viele Gespräche geführt werden, weil wir ja mit einem Verband sprechen auch. Und da werden viele Leute müssen da informieren.